0: einzige Möglichkeit, eine politische Katastrophe nach dem Vorbild der Watergate-Affäre abzuwehren. Aber auch jetzt müssen aboard Greenpeace.
1: As we approach the Marquesas, one of the two French boats which had been following the Greenpeace since the early morning started to catch up.
2: Augenrüber den Seeland Boat bin ich der Haus von der Wuf.
3: Australia, New Zealand and other countries in the Pacific.
4: Adamiri!
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